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0: Anders mit Runway. Einen wunderschönen guten Morgen.
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0: Und ziemlich nass geht's rein in den Sonntag. So ein typisches Bremenale Wetter irgendwie, ne? Da muss es auch wirklich jedes Mal regnen. Die aktuellen Temperaturen in Dreie im Landkreis Diepholz sind 16 Grad und in Eutten im Landkreis Verden aktuell auch 16. Und es bleibt leider den ganzen Tag so grau wie jetzt mit Schauern überall im Nordwesten. Und die Sonne kommt, wenn überhaupt, leider nur ganz kurz mal raus. Und maximal werden es 21 Grad.
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0: Sieht alles super aus. Noch nichts los auf den Straßen, falls du was entdeckst. Unsere kostenlose Hotline für deine Blitzer und Verkehrsupdates ist die 0800 10 22 400.
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0: Und wir starten ganz entspannt rein in den Sonntag. Ich hoffe, du hattest bislang ein schönes Wochenende. Das erste in den Sommerferien. Und ja, Wetter kann ja irgendwie nur besser werden, ne? Wir verbringen zusammen den Morgen und Vormittag jetzt Die Die, der WM-Hit von Shakira und Burna Boy. 5 Minuten vor 7 ist es und ich bin Amira. Moin!

0: mit Miles Smith durch deinen Sonntagmorgen. 7:05 ist es und das erste Wochenende in den Sommerferien ist ja. Und da steht auf jeden Fall schon direkt einiges an.
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0: Noch bis heute ist Breminale, die meisten kennen's. Das ist ein kostenloses Festival am Osterdeich in Bremen. Und da könnt ihr euch heute nochmal Live-Acts anhören, was essen, trinken. Und für die Kids ist es da auf jeden Fall auch immer richtig, richtig schön. Dann geht's für dich außerdem zum Hoffest nach Delmenhorst. Ab 14 Uhr geht's los in der Städtischen Galerie. Und da ist auch für klein und groß auf jeden Fall was mit dabei, mit ganz viel buntem Programm. Und außerdem ist ja auch Sommer. Heute fühlt sich das irgendwie nicht so an. Aber vielleicht brauchst du ja noch so ein paar coole Teile zum Anziehen für den Sommer. Oft will man sich dann ja auch nicht immer was Neues kaufen, deswegen tausch doch einfach. Das geht heute in Oldenburg im Gleispark von 14 bis 17 Uhr. Also einfach so ein paar gut erhaltene Teile von dir mitbringen und gegen was Neues Cooles eintauschen.
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Durch deinen Sonntag geht's mit Energy Bremen am allerersten Ferienwochenende, also erster Sonntag in den Ferien. Wetter lässt heute noch so ein bisschen zu wünschen übrig, aber kann ja nur besser werden in den nächsten 6 Wochen, ne? Jetzt If I Can Have You hier von Shawn Mendes für dich, 17 Minuten nach 7, und ich bin Amira.

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1: Und wir starten rein mit den aktuellen Temperaturen in Döse im Landkreis Cuxhaven 16 Grad und in Orwege im Landkreis Ammerland auch 16. Und leider geht's nass, grau und windig rein in den Sonntag. Und so bleibt's dann auch den ganzen Tag. Immer wieder regnet's überall im Nordwesten und die Sonne kommt, wenn dann nur ganz, ganz selten mal kurz durch, bei maximal bis zu 21 Grad.
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1: Geht los mit einer Sperrung im Kreis Wesermarsch, ist die Kreisstraße zwischen Nordamor und der B212 in Elsfleth in beiden Richtungen noch bis 18 Uhr heute gesperrt. Außerdem hat Henne einen Blitzer entdeckt, der steht in Bremen-Walle auf der Nordstraße, stadtauswärts beim Hol-Up-Getränkemarkt. Vielen Dank an dich fürs Melden. Unsere WhatsApp-Nummer für deine Blitzer- und Verkehrsupdates ist die 0173 680 5712. Und ich hoffe, ihr habt alle einen wunderschönen Start in den Sonntag euch allen. Ja, nee, das wünsche ich euch allen. Es ist 7:53 und ich bin Amira. Moin!
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1: 5 vor 8. Ich bin Lisa Schwarzkopf. Schönen guten Morgen. In Erfurt geht heute der AfD-Bundesparteitag zu Ende. Zum Abschluss sprechen die Parteichefs Weidel und Kopalla. Beide wurden gestern im Amt bestätigt. Begleitet wurde der Parteitag von Protesten zehntausender Menschen. Größere Zwischenfälle blieben laut Polizei gestern aber aus. Der Missbrauch von Sozialleistungen soll in Deutschland stärker verfolgt werden. Das hat Bundeskanzler Merz angekündigt. Noch diesen Monat will er dazu einen Plan vorlegen. Er verteidigte die jüngst angekündigten Reformpläne. Sie müssten gerecht sein und jeder müsse seinen Beitrag leisten. Nach einem halben Jahr vor der Küste des Libanon ist die deutsche Fregatte Nordrhein-Westfalen zurück im Heimathafen. Das Schiff ist nach der UN-Mission wieder in Wilhelmshaven eingelaufen. Rund 160 Soldatinnen und Soldaten waren an Bord und wurden am Pier des Marinestützpunkts von Familie und Freunden empfangen. Marokko und Frankreich stehen im Viertelfinale der Fußball-WM. Die Marokkaner haben mit 3:0 gegen Co-Gastgeber Kanada gewonnen. Im Anschluss gewann Frankreich knapp mit 1:0 gegen Deutschland-Bezwinger Paraguay. Kommende Nacht spielen Brasilien gegen Norwegen und Mexiko gegen England.
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3: So ein ganz bisschen blitzt manchmal die Sonne durch, aber leider wird es die meiste Zeit heute nass und grau. Die aktuellen Temperaturen in Sandkrug im Landkreis Oldenburg 17 Grad und in Bremen-Findorf auch 17. Und so bis mittags geht's noch mit Schauern, ab dann regnet's aber auch doller überall im Nordwesten und besonders bei dir an der Küste. Also so ein richtiges Sonntagswetter irgendwie, bei 21 Grad maximal. Und morgen sieht's leider nicht wirklich besser aus, da regnet's eigentlich den ganzen Tag bei maximal bis zu 22 Grad.
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3: Eine Sperrung und einen Blitzer habe ich für euch. Im Kreis Wesermarsch ist die Kreisstraße zwischen Nordamor und der B212 in Elsfleth in beiden Richtungen heute noch bis 18 Uhr gesperrt. Und ein Blitzer steht in Bremen-Walle auf der Nordstraße stadtauswärts beim Holab-Getränkemarkt. Vielen Dank an dich, Henne, fürs Melden. Unsere kostenlose Hotline für deinen Blitzer und Verkehrsupdates ist die 0800 1022 400.
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3: An deinem ersten Ferienwochenende. Im Nordwesten sind ja die Ferien angefangen. Und ich glaube, einige sind vielleicht auch gerade im Auto auf dem Weg in den Urlaub oder wo auch immer hin. Deswegen gute Fahrt an alle. Ich kümmere mich um die Musik hier jetzt. Homebreaker von Sombre für euch. 2 Minuten vor 8 ist es. Und ich bin Amira. Einen wunderschönen Sonntag.

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1: Was bedeutet Karma? Das ist unsere Religionsfrage der Woche. Wie immer an Theologe Professor Dr. Wolfgang Reinbold aus Hannover.
2: Das kommt aus dem Altindischen, aus der Sprache Sanskrit und bedeutet wörtlich Handlung. Karma ist einer der zentralen Begriffe in den indischen Religionen, insbesondere im Hinduismus und im Buddhismus.
1: Hängt das irgendwie mit der Wiedergeburt zusammen?
2: Es ist eng verbunden mit der Erwartung der Wiedergeburt. Es wird gelehrt, die Form der Wiedergeburt hängt davon ab, wie ich hier und jetzt lebe. Also schlechtes Leben, schlechtes Karma führt dazu, dass ich im nächsten Leben in einer minderwertigeren Form wiedergeboren werde. Gutes Leben, gutes Karma führt dazu, dass ich in einer höherwertigen Form wiedergeboren werde. Dazu gibt es viele Texte, insbesondere in der alten Textsammlung der sogenannten Upanishaden. Ein berühmter, häufig zitierter Satz lautet: Der Guthandelnde wird als Guter, der Schlechthandelnde wird als Schlechter geboren. Also, all meine Handlungen haben Folgen hier und jetzt und sie haben Folgen für meine zukünftigen Leben. Und deshalb ist es wichtig, dass ich mich um gutes Karma bemühe.
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1: Das Meer glitzert. Du hast Sand an den Füßen. Es ist einfach schön. Es riecht nach Sonnencreme. Das ist Urlaub. Und es ist gerade Urlaubszeit. Ferien sind ja gerade angefangen. Im Nordwesten ist das allererste Ferienwochenende. Und vielleicht bist du ja gerade irgendwie auf dem Weg in den Urlaub. Und ich habe jetzt mal so die extra Urlaubs-Vibes hier für dich als Hit. Also ehrlich, das klingt doch sowas von nach Urlaub. I got a feeling von den Black Eyed Peas. Ich stehe hier gerade zwar im Studio, ich muss hier auf die Schlachte gucken, beziehungsweise auf die Weser mit grauem Himmel, aber so ans Meer jetzt wär schon geil. Deswegen stellen wir uns das jetzt alle mal vor. Das sind die Black Eyed Peas mit I got a feeling. 7:45 ist es und ich bin Amira. Moin!

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3: Sehr grau draußen, aber bis mittags regnet es erstmal nicht, beziehungsweise es ist nur so ein Nieseln. Ab dann wird es aber leider immer wieder nass und zwar auch überall bei uns im Nordwesten. Die aktuellen Temperaturen in Kleinborstel im Landkreis Diepholz sind 17 Grad und in Bremen-Huchting auch 17 und maximal 21 Grad kriegen wir dann. Und morgen wird es leider noch schlechter als heute. Fast nur Regen bei maximal 22 Grad. Also irgendwie echt ein blöder Ferienstart. Aber es gibt auch einen Lichtblick. Ende nächster Woche knacken wir dann angeblich auch wieder die 30-Grad-Marke mit ganz, ganz viel Sonne.
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3: Und da kam ganz aktuell eine Warnmeldung rein. Vorsicht bitte auf der A1 Bremen Richtung Hamburg zwischen Posthausen und Stuckenborstel liegt ein Plastikteil. Außerdem eine Sperrung im Kreis Wesermarsch ist die Kreisstraße zwischen Nordamor und der B212 in Elsfleth in beiden Richtungen noch bis 18 Uhr heute gesperrt. Und es wird geblitzt und zwar in Bremen-Walle auf der Nordstraße stadtauswärts direkt da beim Hol-Up-Getränkemarkt. Vielen Dank, Henne, an dich fürs Melden. Unsere WhatsApp-Nummer für deine Blitzer und Verkehrsupdates ist die 0173 680 5712. Es ist 9:03. Ich wünsche euch allen einen wunderschönen Sonntag. Macht euch einen schönen Morgen.
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Wisst ihr, manchmal ist es einfach so ein bisschen stressig und man muss so ein bisschen entspannen, ganz langsam machen, wie an so einem Sonntag wie heute. 20 vor 9. Man ist vielleicht gerade erst aufgewacht. Vielleicht sitzt du schon am Frühstückstisch. Ich weiß es nicht. Vielleicht auch noch im Bett noch ein bisschen chillen. Es sind Ferien, ne? Man soll sich ja auch nicht stressen. Und deswegen gibt es hier jetzt was ganz Entspanntes. Der neue Hit von Olivia Dean. So easy to fall in love. Und den habe ich jetzt hier für dich. Ich bin Amira. Einen wunderschönen Sonntag. Moin!

mit Energy Bremen durch deinen Sonntag, gleich 8:45 und gerade ist, ja nee, die fünfte Jahreszeit ist es eigentlich nicht, das ist ja der Freimarkt, der hat da auch seinen Platz, aber ja, fast schon sechste würde ich sagen, Breminale ist nämlich und es ist auf jeden Fall in Bremen schon ein Ding, das ist ein kostenloses Festival am Osterdeich und Kati aus dem Energy Bremen Team war mal vor Ort und hat die Leute gefragt, was ist eigentlich so das Beste an der Breminale?

0: Lights war das von Ellie Goulding und vielleicht noch weiter gute Hits.
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2: 5:09. Ich bin Lisa Schwarzkopf. Schönen guten Morgen. Die AfD setzt ihren Parteitag in Erfurt heute fort. Auf dem Plan stehen kleinere Themen, etwa die Wahl von Ersatzrichtern für das parteiinterne Gericht. Gestern waren die Parteichefs Weidel und Chrupalla im Amt bestätigt worden. Zehntausende Menschen hatten in Erfurt gegen die AfD demonstriert. Die Zahl der Asylanträge in Deutschland ist deutlich zurückgegangen. Wie die Welt berichtet, wurden von Januar bis Juni rund 51.000 Anträge gestellt. Das sind 27% weniger als vor einem Jahr. Deutschland nimmt damit in der EU Platz 4 bei den Anträgen ein. In Diepholz hat die Polizei ein Auto mit drei Geschwistern gestoppt, am Steuer ein 15-Jähriger. Der Jugendliche war mit seinem 13 Jahre alten Bruder und seiner 6-jährigen Schwester vor einer Verkehrskontrolle abgehauen. Er wurde kurz danach aber gestoppt. Wohin sie fahren wollten, sagten sie laut Polizei nicht. Gegen den 15-Jährigen läuft jetzt ein Verfahren. Bei der Fußball-WM stehen die ersten beiden Viertelfinalisten fest. Marokko hat sich gegen Mitgastgeber Kanada klar mit 3:0 durchgesetzt. In der Runde der letzten 8 trifft das Team nun auf Frankreich, das gegen Deutschland-Bezwinger Paraguay mit 1:0 gewonnen hat.
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0: Und wir starten direkt rein mit den aktuellen Temperaturen. In Ritterhude im Landkreis Osterholz sind es 18 Grad und in Huxiel im Landkreis Friesland 17. Ja, grau und nass und da passiert heute auch leider nicht mehr viel bei maximal 21 Grad. Es wird immer wieder ein bisschen regnen und nass überall im Nordwesten. Der Wettertrend. Morgen wird es dann leider noch nasser, also noch mehr Regen bei maximal 22 Grad. Ja, irgendwie kein schöner richtiger Ferienanfang.
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0: Eine Sperrung im Kreis Wesermarsch ist die Kreisstraße zwischen Nordamor und der B212 in Elsfleth in beiden Richtungen noch bis 18 Uhr heute gesperrt. Außerdem wird geblitzt und zwar in Bremen-Walle auf der Nordstraße stadtauswärts direkt beim Hol-Ab-Getränkemarkt stehen sie da. Vielen Dank an dich, Henne, fürs Melden. Unsere kostenlose Hotline für deine Blitzer und Verkehrsupdates ist die 0800 1022 400.
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0: Wetter ist blöd, aber wir machen es uns hier trotzdem schön und es gibt ja auch einen Lichtblick. Ich habe gesehen, so ab Donnerstag soll wieder richtig schön Sonne kommen und am Wochenende werden dann auch wieder 30 Grad geknackt. Also der Sommer macht gerade nur mal kurz Pause. 9:03 ist es jetzt. Fever Dream hier für dich von Alex Warren. Ich hoffe, du bist wunderschön in den Sonntag gestartet. Wir machen es hier ganz gemütlich und ich bin Amira. Moin!

Ich werde ihn einfach nicht mehr los, die letzten Tage, diesen Ohrwurm. Aber ich muss auch sagen, so der Beat bleibt einfach irgendwie komplett im Kopf. Ja, es ist wirklich unmöglich, keinen Ohrwurm von diesem mitzubekommen. Das sind Feiern und Dalton ganz neu mit Versprich mir, habe ich jetzt hier für dich bei Energy Bremen. 3 Minuten vor 10 und ich bin Amira. Moin, einen wunderschönen Sonntag euch. Versprich

Liam Payne und Rita Ora mit For You war das. Es ist gleich 8:45. Du hörst Energy Bremen an deinem Sonntag. Jetzt mit Need Your Love von One Republic. Und ich bin Amira. Moin!

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1: Sonne, Regen, Wind, das Wetter will sich irgendwie nicht so entscheiden gerade. Jetzt scheint die Sonne, gleich dann wieder ein Schauer. Heute einfach irgendwie ein bisschen auf alles einstellen. Die aktuellen Temperaturen in Bremen-Wolfmarshausen sind 18 Grad und in Hollen im Landkreis Cuxhaven auch 18. Und ich finde das Wetter ehrlich gesagt gerade ziemlich geil. Aber eine Dachgeschossbewohnerin lässt hier auch grüßen. Bei 30 Grad letztens war das echt nicht so doll, deswegen passt das schon. Morgen soll es dann noch nasser werden, überall im Nordwesten bei maximal 22 Grad und heute kriegen wir maximal noch 21.
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1: Im Kreis Wesermarsch ist die Kreisstraße zwischen Nordamor und der B212 in Elsfleth in beiden Richtungen noch bis 18 Uhr heute gesperrt. Und es wird geblitzt, und zwar in Bremen-Walle auf der Nordstraße stadtauswärts beim Hohlab-Getränkemarkt. Vielen Dank an dich, Henne, fürs Melden. Unsere WhatsApp-Nummer für deine Blitzer und Verkehrsupdates ist die 0173 680 5712. 3 Minuten vor 9:30 haben wir es. Ich hoffe, ihr genießt euren Sonntagmorgen, der erste in den Sommerferien. Jetzt 12 to 12 für euch von Somber und ich bin Amira. Einen wunderschönen Sonntag.
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0: Ich muss sagen, nach gestern fühlt sich das verlorene 16. Finale irgendwie gar nicht mehr so schlimm an.
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0: Gleich 20 vor 10 am Sonntag. Und gestern war Achtelfinale, Frankreich gegen Paraguay. Und ich glaube, wir alle dachten, das kommt wieder easy an so ein knackiges 7:1 ran. Aber Frankreich musste echt ganz schön lange zittern. Und letztendlich haben sie dann auch nur 1:0 gewonnen. Und Paraguay ist jetzt zwar raus, aber ich glaube, gegen die hat wirklich keiner mehr Bock zu spielen. Ey, was war denn das gestern? Mbappé kassiert da gefühlt eine Faust und es gibt einfach kein Rot. Ja, das ist wirklich verrückt. Dann auch noch das zurückgezogene Tor beim Spiel gegen Deutschland. Also ich weiß ja nicht, ne? Die WM hat es auf jeden Fall echt in sich. Nagelsmann ist jetzt ja auch zurückgetreten. Und es wird die ganze Zeit noch spekuliert, wer ist denn jetzt Nachfolger? Ganz schön viele sagen auch, Klopp muss jetzt auf jeden Fall ran. Naja, wer auch immer es dann wird, vielleicht können wir uns ja von Paraguays Trainer auf jeden Fall abschauen, wie man die Schiris auf seine Seite kriegt, ne? Halleluja.

10 vor 10 am Sonntag. Und gerade ist ja wirklich Hochzeitsalarm. Die Big Wedding von Taylor Swift war am Freitag. Aber das war einfach mal nicht die einzige Hochzeit mit Promi-Alarm. Stellt euch mal vor, ihr feiert eure Hochzeit und plötzlich steht Ed fucking Sheeran vor euch. Genau das ist wirklich passiert. Ed Sheeran hat mit DJ Martin Garrix zusammen eine Hochzeit in Chicago gecrashed. Der Bruder der Braut hat Martin Garrix einfach mal ganz casual bei Insta geschrieben und der kam einfach mit Ed Sheeran zusammen im Schlepptau. Ja, Culture-Kanäle, ne? Was das wohl gekostet hat, die von A nach B zu bewegen. Also wirklich komplett verrückt. Die beiden haben dann Live-Set gespielt, bestimmt auch mit dem neuen Track. Repeated, ganz neu. Und den spiele ich euch jetzt hier bei Energy Bremen. Und nochmal kurzer Reminder an meinen Bruder. Also sowas will ich auf jeden Fall auch zu meiner Hochzeit, ne?

0: 5 vor 10. Ich bin Lisa Schwarzkopf. Schönen guten Tag. In Erfurt geht heute der AfD-Bundesparteitag zu Ende. Zum Abschluss sprechen die Parteichefs Weidel und Chrupalla. Beide wurden gestern im Amt bestätigt. Begleitet wurde der Parteitag von Protesten zehntausender Menschen. Größere Zwischenfälle blieben laut Polizei gestern aber aus. Die Bundesregierung will Sozialleistungsmissbrauch stärker bekämpfen. Kanzler Merz kündigte dafür einen Aktionsplan noch in diesem Monat an. Viele Kommunalpolitiker hätten darauf gewartet, sagte der CDU-Chef in Düsseldorf. Dazu kommt ein neues Kompetenzzentrum bei der Bundesagentur für Arbeit. Bis zur Rente im aktuellen Job arbeiten können? Daran glauben nur rund 40% der Arbeitnehmer in Deutschland. Das zeigt eine Umfrage für den Deutschen Gewerkschaftsbund, schreiben die Funke-Zeitungen. Diesen bitteren Befund dürfe die Regierung bei ihren Rentenentscheidungen nicht länger ignorieren, so DGB-Chefin Fahimi. Nach einem halben Jahr vor der Küste des Libanon ist die deutsche Fregatte Nordrhein-Westfalen zurück im Heimathafen. Das Schiff ist nach der UN-Mission wieder in Wilhelmshaven eingelaufen. Rund 160 Soldatinnen und Soldaten waren an Bord und wurden am Pier des Marinestützpunkts von Familie und Freunden empfangen.
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2: Ziemlich grau draußen, obwohl gerade so ein bisschen auch die Sonne mal durchblitzt. Aber es wird auf jeden Fall heute immer wieder nass überall im Nordwesten. Die aktuellen Temperaturen in Specken im Landkreis Ammerland 18 Grad und in Melchhorshausen im Landkreis Diepholz auch 18 Grad. Maximal 21 kriegen wir dann und morgen wird es leider noch ein bisschen schlechter. Fast nur Regen bei maximal 22 Grad. Also echt so ein richtig blöder Ferienstart. Aber es gibt einen Lichtblick. Ende nächster Woche knacken wir dann nämlich wieder die 30 Grad Marke.
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2: Und da kam ganz aktuell eine Warnmeldung rein. Vorsicht auf der A1 Bremen Richtung Osnabrück. Zwischen Holdorf und Neunkirchenförden liegt ein großer Stein. Also da bitte vorsichtig fahren. Außerdem ist im Kreis Wesermarsch die Kreisstraße zwischen Nordamor und der B212 in Elsfleth in beiden Richtungen heute noch bis 18 Uhr gesperrt. Und es wird geblitzt. Und zwar steht einer in Bremen-Walle auf der Nordstraße stadtauswärts beim Hol-Ab-Getränkemarkt. Vielen Dank an dich, Henne, fürs Melden. Unsere kostenlose Hotline für deine Blitzer und Verkehrsupdates ist die 0800 10 22 400.
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2: Und wir haben es eine Minute vor 10. Jetzt Swim von BTS für dich. Genieß deinen Sonntag. Ich hoffe, du bist entspannt reingestartet. Und ich bin Amira. Moin!
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0: Seit Donnerstag sind Ferien bei uns im Nordwesten. Heißt, viele fahren auch in den Urlaub. Vielleicht sitzt du ja sogar gerade irgendwie im Auto und es geht ans Meer oder wo auch immer hin. Aber ich würde sagen, wir kennen es ja auch alle, vor allem so als Kind damals. So lange Autofahrten sind irgendwann einfach komplett langweilig. Deswegen hat Kati aus dem Energy Bremen Team mal nach den besten Beschäftigungen während so einer langen Autofahrt gefragt.
1: Musik hören auf jeden Fall. Vielleicht nochmal bei Insta so ein bisschen rumscrollen. Irgendwie.
2: Nicht Fahrerin dann, oder?
1: Nein, auf keinen Fall, genau. Manchmal auch irgendwelche Kennzeichen, die wir nicht kennen oder die wir noch nicht kennen, auch nochmal nachrecherchieren. So wie früher als Kind, das machen wir ganz gern.
2: Wie denkt ihr denn über so alte Autobahnspiele von früher? Macht man das noch? So Kennzeichen raten, gelbes Auto und dann eine reinhauen?
3: Es kommt halt immer voll drauf an, mit wem man fährt. Würde ich jetzt mit meinen Großeltern fahren oder mit meinen Eltern, würde ich das wahrscheinlich schon nochmal machen.
4: Wer erkennt den Song als erstes? Ja. Und wer den nicht, also wer als erstes erkennt, der darf einen Ohrschnipser geben.
0: Also ich muss sagen, so eine richtig gute Beschäftigung ist ja auch immer snacken. Also einfach ganz viele Snacks einpacken und das hilft auch gegen Langeweile. Was sind denn da die besten Snacks während so einer Autofahrt?
3: Vielleicht vorher einfach mal zum Bäcker fahren, irgendwas holen.
4: Aber was Süßes geht auch manchmal. Ich sag so ein paar Gummibärchen, so saure Würmer, finde ich immer ganz nice.
5: Haribo!
6: Ja, vielleicht auch ein Apfel, aber eher die ungesunden Sachen.
7: Kekse, Salzstangen.

Energy Bremen am Sonntag und die meisten sind wahrscheinlich erst jetzt so langsam wach. Die Nacht war ja auch lang, gestern war Breminale, außerdem auch noch ganz viele andere Partys. Aber ich habe hier die richtige Musik für euch. Der neue Hit von Olivia Rodrigo ist so ein bisschen langsamer. Aber das ist jetzt wahrscheinlich auch komplett das Richtige, um erstmal klarzukommen. Das ist Drop Dead von Olivia Rodrigo. Du hast Energy Bremen, ich bin Amira.

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3: Und das ist ein echt grauer Sonntag heute, aber eigentlich auch ganz entspannt. Und dann gibt es ja auch nächste Woche wieder genug Sonne. Die aktuellen Temperaturen in Wildeshausen im Landkreis Oldenburg sind 19 Grad und in Diepholz auch 19, maximal 21 werden es dann noch. Und außerdem wird es immer wieder nass im Laufe des Tages, also Regenschirm auf jeden Fall nicht vergessen. Und den kannst du eigentlich auch direkt in der Tasche lassen für morgen. Da kommt dann noch mehr an Regen runter und wir kriegen maximal bis zu 22 Grad.
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3: Sieht soweit alles ganz gut aus. Die Straßen sind frei, aber Henne hat einen Blitzer entdeckt. Der steht in Bremen-Walle auf der Nordstraße stadtauswärts beim Hol-Up-Getränkemarkt. Vielen Dank an dich fürs Melden. Unsere WhatsApp-Nummer für deine Blitzer- und Verkehrsupdates ist die 0173 680 5712. 3:05 ist es. Jetzt runter von den Straßen zurück zur Musik. Der WM-Hit von Shakira und Burna Boy. Dai Dai jetzt hier für dich und ich bin Amira. Moin!
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Dieser Hit hypnotisiert mich irgendwie. Ich kann es auch gar nicht so in Worte fassen. Tame Impalas neuer Hit Dracula hat irgendwie sowas richtig Mystisches. Also so, es sind so hypnotische Beats, ich weiß nicht. Deswegen würde ich sagen, wir lassen uns jetzt einfach mal alle ein bisschen hypnotisieren. Das ist Tame Impala mit Dracula. Gleich 20 vor 11 ist es. Du hörst Energy Bremen und ich bin Amira. Moin!

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1: 5:55. Ich bin Lisa Schwarzkopf. Schönen guten Tag. Die AfD setzt ihren Parteitag in Erfurt heute fort. Auf dem Plan stehen kleinere Themen, etwa die Wahl von Ersatzrichtern für das parteiinterne Gericht. Gestern waren die Parteichefs Weidel und Chrupalla im Amt bestätigt worden. Zehntausende Menschen hatten in Erfurt gegen die AfD demonstriert. Alkohol, Tabak und zuckerhaltige Getränke sollen stärker besteuert werden. Das fordert die Bundesärztekammer angesichts der Pläne der Bundesregierung. Auch Bier und Wein müssten einbezogen werden. Sonst könnten Verbraucher einfach auf andere Getränke ausweichen. In Diepholz hat die Polizei ein Auto mit drei Geschwistern gestoppt. Am Steuer ein 15-Jähriger. Der Jugendliche war mit seinem 13 Jahre alten Bruder und seiner 6-jährigen Schwester vor einer Verkehrskontrolle abgehauen. Er wurde kurz danach aber gestoppt. Wohin sie fahren wollten, sagten sie laut Polizei nicht. Gegen den 15-Jährigen läuft jetzt ein Verfahren. Zum Auftakt der Tour de France hat sich Jonas Vingegaard mit seinem Team Visma den Etappensieg beim Mannschaftszeitfahren in Barcelona geholt. Damit sicherte sich der Däne auch das gelbe Trikot. Heute steht die zweite Etappe an. Es geht über fast 170 Kilometer von Tarragona nach Barcelona.
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2: Ziemlich grau draußen, aber gerade auf jeden Fall trocken. Ab 14 Uhr soll es dann aber wieder losgehen, überall im Nordwesten mit Regen. Und das dann auch den Rest des Tages. Die aktuellen Temperaturen in Sandkrug im Landkreis Oldenburg sind es 19 Grad und in Bremen-Sebalsbrück auch 19. Der Wettertrend, morgen wird es dann noch nasser als heute. Also eigentlich quasi den ganzen Tag Regen bei 22 Grad maximal.
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2: Da kam ganz aktuell eine Warnmeldung rein. Vorsicht auf der A27 Bremerhaven Richtung Cuxhaven. Zwischen Nordholz und Altenwalde gab es einen Unfall. Da ist jetzt der rechte Fahrstreifen gesperrt. Außerdem eine Sperrung im Kreis Wesermarsch ist die Kreisstraße zwischen Nordamor und der B212 in Elsfleth in beiden Richtungen noch bis 18 Uhr heute gesperrt. Und es wird geblitzt, und zwar in Bremen-Walle auf der Nordstraße statt auswärts beim Hohlab-Getränkemarkt. Vielen Dank, Henne, an dich fürs Melden. Unsere kostenlose Hotline für deine Blitze und Verkehrsupdates ist die 0800 10 22 400.
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2: 3:53 und auch die Spätaufsteher sind jetzt mal so langsam wach. Deswegen moin an den Frühstückstisch oder wo auch immer du gerade bist. Aber es sind Ferien, ne? Erstes Ferienwochenende, da kann man auch ruhig mal bis 11 schlafen, finde ich. Jetzt Harry Styles hier mit American Girls und ich bin Amira. Einen wunderschönen Sonntag euch allen.

mit Energy Bremen durch deinen Sonntag, gleich 11:15. Und ich habe mich letztens fertig gemacht, ich glaube, das war sogar am Freitag zur Breminale. Und ich meinte so zu meiner Alexa, ey, spiel mal Partymusik. Und dann kam einfach dieser Hit. Ab dem Moment wusste ich, dieser Abend wird gut. Will I Am und Britney Spears. Scream and Shout geht einfach immer, so ein richtiger Party-Klassiker. Und ich spiele ihn ganz genau jetzt hier für dich bei Energy Bremen. Das ist Scream and Shout und ich bin Amira. Einen wunderschönen Sonntag. Moin! 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
4: Einfach grau und nass ist das heute, aber angeblich soll es nur noch einmal gegen 14 Uhr ein bisschen regnen, da kommt noch mal ordentlich was runter und dann soll es heute größtenteils trocken bleiben. Die aktuellen Temperaturen in Bremen-Tenneba sind 19 Grad und in Huxiel im Landkreis Friesland auch 19. Morgen soll es dann aber deutlich mehr regnen als heute, bei maximal bis zu 22 Grad.
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4: Das sieht soweit alles gut aus auf den Straßen, aber ich habe eine Warnmeldung, die ganz aktuell reinkam. Vorsicht auf der A27 Bremerhaven Richtung Cuxhaven. Zwischen Nordholz und Altenwalde gab es einen Unfall und da ist jetzt der rechte Fahrstreifen gesperrt. Unsere WhatsApp-Nummer für deine Blitzer- und Verkehrsupdates ist die 0173 680 5712. 2 Minuten vor halb 12 haben wir es jetzt. Man I Need von Olivia Dean hier für dich und ich bin Amira. Einen wunderschönen Sonntag wünsche ich euch allen. Ich hoffe, ihr seid gut in euren Tag gestartet.
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0: Viertel vor zwölf gleich am Sonntag. Und auch die allerletzten Nachzügler werden jetzt mal so langsam wach. Und ihr kriegt jetzt direkt so ein bisschen was, das scheppert. Flow mit Leak It hier für alle Spätaufsteher bei Energy Bremen. Ganz genau jetzt. Und ich bin Amira. Einen wunderschönen Sonntag euch allen.
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3: 5:12. Ich bin Lisa Schwarzkopf. Schönen guten Tag. In Erfurt geht heute der AfD-Bundesparteitag zu Ende. Zum Abschluss sprechen die Parteichefs Weidel und Kopalla. Beide wurden gestern im Amt bestätigt. Begleitet wurde der Parteitag von Protesten zehntausender Menschen. Größere Zwischenfälle blieben laut Polizei gestern aber aus. Um die Ostflanke der NATO zu verstärken, baut die Bundeswehr eine Litauen-Brigade auf. Verteidigungsminister Pistorius rechnet damit, dass nicht genug Freiwillige zusammenkommen. Das hat er der Bild am Sonntag gesagt. Heißt, es müssen Soldaten verpflichtet werden, nach Litauen zu gehen. Nach einem halben Jahr vor der Küste des Libanon ist die deutsche Fregatte Nordrhein-Westfalen zurück im Heimathafen. Das Schiff ist nach der UN-Mission wieder in Wilhelmshaven eingelaufen. Rund 160 Soldatinnen und Soldaten waren an Bord und wurden am Pier des Marinestützpunkts von Familie und Freunden empfangen. Bei der Fußball-WM geht's um die nächsten Viertelfinaltickets. Brasilien und Norwegen treffen in der Nacht im Achtelfinale aufeinander. Am frühen Morgen unserer Zeit gibt's dann das Duell von Mexiko und England. Marokko und Frankreich stehen bereits als erste Viertelfinalisten fest.
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4: Die aktuellen Temperaturen, 20 Grad sind es aktuell in Sieke im Landkreis Diepholz und in Mittlum im Landkreis Cuxhaven sind es auch 20 Grad. Ja, ist ein bisschen Ernüchternd heute, ne? Der Sonntag ziemlich grau, es wird auch immer wieder nass, so gegen 14 Uhr soll dann nochmal richtig was runterkommen, aber danach soll es dann weitestgehend trocken bleiben. Der Wettertrend, morgen wird es noch nasser als heute, also ganz viel Regen, nehmt unbedingt einen Regenschirm mit und 22 Grad werden es maximal.
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4: Da kam ganz aktuell eine Warnmeldung rein. Vorsicht bitte auf der A27 Bremen Richtung Walsrode. Zwischen Bremen-Sebaldsbrück und dem Bremer Kreuz liegt ein Fahrrad. Außerdem habe ich noch eine Sperrung für euch. Im Kreis Wesermarsch ist die Kreisstraße zwischen Nordamor und der B212 in Elsfleth in beiden Richtungen bis 18 Uhr noch gesperrt. Ja, Blitzer gibt's auch keine. Unsere kostenlose Hotline für deine Blitzer- und Verkehrsupdates ist die 0800 10 22 400. Ich verabschiede mich jetzt, ich mache Feierabend, kurz vor 12 haben wir es. Ich wünsche euch allen noch einen wunderschönen Sonntag, trotz des Wetters. Genießt ihn trotzdem.
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3: Grau und ziemlich nass ist es gerade. Bis zum Nachmittag bleibt das auch so. Dazu maximal 21 Grad in Delmenhorst. Morgen bleibt es bedeckt mit kaum Sonne. Es regnet immer mal wieder und die Höchstwerte liegen bei 21 bis 23 Grad.
0: Energy Bremen Verkehr.
3: Uns liegen aktuell keine Meldungen vor. Die Straßen sind frei.
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1: Wetter. Grau und ziemlich nass ist es gerade. Bis zum Nachmittag bleibt das auch so. Dazu maximal 21 Grad in Delmenhorst. Morgen bleibt es bedeckt mit kaum Sonne. Es regnet immer mal wieder und die Höchstwerte liegen bei 21 bis 23 Grad.
2: Energy Bremen Verkehr.
1: Uns liegen aktuell keine Meldungen vor. Die Straßen sind frei. 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
1: Grau und ziemlich nass ist es gerade. Bis zum Nachmittag bleibt das auch so. Dazu maximal 21 Grad in Delmenhorst. Morgen bleibt es bedeckt mit kaum Sonne. Es regnet immer mal wieder und die Höchstwerte liegen bei 21 bis 23 Grad.
0: Energy Bremen Verkehr.
1: Uns liegen aktuell keine Meldungen vor. Die Straßen sind frei.
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2: 5 vor 2. Ich bin Eileen Schallhorn. Schönen guten Tag. In Erfurt geht heute der AfD-Bundesparteitag zu Ende. Zum Abschluss sprechen die Parteichefs Weidel und Kopalla. Beide wurden gestern im Amt bestätigt. Begleitet wurde der Parteitag von Protesten zehntausender Menschen. Größere Zwischenfälle blieben laut Polizei bisher aus. Um die Ostflanke der NATO zu verstärken, baut die Bundeswehr eine Litauen-Brigade auf. Verteidigungsminister Pistorius rechnet damit, dass nicht genug Freiwillige zusammenkommen. Das hat er der Bild am Sonntag gesagt. Heißt, es müssen Soldaten verpflichtet werden, nach Litauen zu gehen. 4 von 10 Arbeitnehmern in Deutschland glauben nicht, dass sie ihren Job bis zur Rente ausüben können. Das zeigt eine Umfrage im Auftrag des Deutschen Gewerkschaftsbundes, schreiben die Funke-Zeitungen. Im Handwerk, in der Pflege und anderen körperlich und psychisch belastenden Berufen ist es sogar jeder Zweite. Vergangene Nacht haben rund 400 Menschen die Sierwaldkreuzung im Bremer Viertel blockiert. Grund war wieder ein spontanes Konzert. Gegen 2 Uhr nachts blockierte die Menge die Fahrbahn unter anderem mit Mülltonnen. Bei einer ähnlichen Aktion Mitte März legten 2500 Menschen die Kreuzung lahm.
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3: Grau und ziemlich nass ist es gerade. Bis zum Nachmittag bleibt es auch so. Dazu maximal 21 Grad in Delmenhorst. Morgen bleibt es bedeckt mit kaum Sonne. Es regnet immer mal wieder und die Höchstwerte liegen bei 21 bis 23 Grad.
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4: Auf der A28 Oldenburg in Richtung Bremen hat es zwischen Oldenburg-Harentor und Oldenburg-Eversten einen Unfall gegeben. Hier bitte Vorsicht.
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3: Grau und ziemlich nass ist es gerade. Bis zum Nachmittag bleibt das auch so. Dazu maximal 21 Grad in Delmenhorst. Morgen bleibt es bedeckt mit kaum Sonne. Es regnet immer mal wieder und die Höchstwerte liegen bei 21 bis 23 Grad.
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4: Auf der A28 Oldenburg in Richtung Bremen hat es zwischen Oldenburg-Harentor und Oldenburg-Eversten einen Unfall gegeben. Hier bitte Vorsicht.
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0: 5 vor 3. Ich bin Eileen Schallhorn. Schönen guten Tag. Verteidigungsminister Pistorius geht davon aus, dass für die Litauen-Brigade auch Soldatinnen und Soldaten verpflichtet werden müssen. Das hat er der Bild am Sonntag gesagt. Bisher konnte die Mehrzahl der Dienstposten mühelos mit Freiwilligen besetzt werden, so Pistorius. Das wird aber nicht reichen. 4 von 10 Arbeitnehmern in Deutschland glauben nicht, dass sie ihren Job bis zur Rente ausüben können. Das zeigt eine Umfrage im Auftrag des Deutschen Gewerkschaftsbundes, schreiben die Funke-Zeitungen. Im Handwerk, in der Pflege und anderen körperlich und psychisch belastenden Berufen ist es sogar jeder Zweite. Die AfD setzt ihren Parteitag in Erfurt heute fort. Auf dem Plan stehen kleinere Themen, etwa die Wahl von Ersatzrichtern für das parteiinterne Gericht. Gestern waren die Parteichefs Weidel und Krupalla im Amt bestätigt worden. Zehntausende Menschen hatten in Erfurt gegen die AfD demonstriert. Brasilien gegen Norwegen. Das ist das nächste Duell bei der Fußball-WM. Für beide geht's in der Nacht um den Einzug ins Viertelfinale. Danach kommt's zum Duell von England und Mexiko. Die ersten beiden Viertelfinalteilnehmer der WM stehen bereits fest. Es sind Marokko und Frankreich.
1: 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Grau und ziemlich nass ist es gerade. Bis zum Nachmittag bleibt es auch so. Dazu maximal 21 Grad in Delmenhorst. Morgen bleibt es bedeckt mit kaum Sonne. Es regnet immer mal wieder und die Höchstwerte liegen bei 21 bis 23 Grad.
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3: Es gibt keine größeren Staus oder Behinderungen. Die Straßen sind frei. 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
1: Grau und bedeckt ist es gerade und es wird auch immer wieder nass am Nachmittag. Dazu liegen wir in Bremen bei rund 20 Grad. Bis zum Abend ändert sich nicht viel. Die Wolken bleiben und Regen kann auch immer mal wieder runterkommen. Morgen geht es ähnlich weiter. Bedeckt, öfter Regen, maximal 21 bis 23 Grad.
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1: Die B212 ist zwischen dem Abzweig nach Berne und dem Abzweig nach Badewisch wegen Bergungsarbeiten aktuell gesperrt.
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1: 5 vor 4. Ich bin Eileen Schallhorn. Schönen guten Tag. Um die Ostflanke der NATO zu verstärken, baut die Bundeswehr eine Litauen-Brigade auf. Verteidigungsminister Pistorius rechnet damit, dass nicht genug Freiwillige zusammenkommen. Das hat er der Bild am Sonntag gesagt. Heißt, es müssen Soldaten verpflichtet werden, nach Litauen zu gehen. Am Ende des Bundesparteitages in Erfurt hat die AfD-Spitze klare Ziele formuliert. Man will raus aus der Opposition und rein in die Regierungsverantwortung. AfD-Chef Chrupalla gab Siege bei den anstehenden Landtagswahl als Ziel aus, sprach aber auch über den Bund. Co-Chefin Weidel blies ins gleiche Horn. 4 von 10 Arbeitnehmern in Deutschland glauben nicht, dass sie ihren Job bis zur Rente ausüben können. Das zeigt eine Umfrage im Auftrag des Deutschen Gewerkschaftsbundes, schreiben die Funke-Zeitungen. Im Handwerk, in der Pflege und anderen körperlich und psychisch belastenden Berufen ist es sogar jeder Zweite. Vergangene Nacht haben rund 400 Menschen die Sierwallkreuzung im Bremer Viertel blockiert. Grund war wieder ein spontanes Konzert. Gegen 2 Uhr nachts blockierte die Menge die Fahrbahn unter anderem mit Mülltonnen. Bei einer ähnlichen Aktion Mitte März legten 2500 Menschen die Kreuzung lahm.
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2: Grau und bedeckt ist es gerade und es wird auch immer wieder nass am Nachmittag. Dazu liegen wir in Bremen bei rund 20 Grad. Bis zum Abend ändert sich nicht viel. Die Wolken bleiben und Regen kann auch immer mal wieder runterkommen. Morgen geht das ähnlich weiter. Bedeckt, öfter Regen, maximal 21 bis 23 Grad.
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2: Auf der A27 Bremen Richtung Bremerhaven. Achtung, zwischen Bremen Nord und Ilpol steht ein kaputtes Auto. Außerdem gibt es eine Ölspur auf der Straße. Und die B212 ist zwischen dem Abzweig nach Berne und dem Abzweig nach Badewisch wegen Bergungsarbeiten gesperrt.
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3: Grau und bedeckt ist es gerade und es wird auch immer wieder nass am Nachmittag. Dazu liegen wir in Bremen bei rund 20 Grad. Bis zum Abend ändert sich nicht viel. Die Wolken bleiben und Regen kann auch immer mal wieder runterkommen. Morgen geht das ähnlich weiter. Bedeckt, öfter Regen, maximal 21 bis 23 Grad.
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3: Auf der A27 Bremen in Richtung Bremerhaven steht zwischen Bremen-Nord und Ilpol ein kaputtes Auto. Außerdem ist da eine Ölspur. Auf der A28 Oldenburg in Richtung Leer befindet sich in Höhe des Dreiecks Oldenburg-West ebenfalls eine Ölspur auf der Autobahn. Die B212 ist zwischen dem Abzweig nach Berne und dem Abzweig nach Badewisch wegen Bergungsarbeiten gesperrt. Und in Asendorf ist die B6, die alte Heerstraße, zwischen der Neuen Straße und der Stellmacherstraße nach einem Unfall in beide Richtungen gesperrt.
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1: 5 vor 5. Ich bin Eileen Schallhorn. Schönen guten Tag. Verteidigungsminister Pistorius geht davon aus, dass für die Litauen-Brigade auch Soldatinnen und Soldaten verpflichtet werden müssen. Das hat er der Bild am Sonntag gesagt. Bisher konnte die Mehrzahl der Dienstposten mühelos mit Freiwilligen besetzt werden, so Pistorius. Das wird aber nicht reichen. Die AfD-Spitze hat zum Abschluss des Bundesparteitags in Erfurt ihren Machtanspruch bekräftigt. Man will raus aus der Opposition und rein in Regierungen. Zunächst geht's der AfD-Spitze um die Landtagswahlen, später auch um den Bund. Beim Parteitag gab es Proteste von zehntausenden Demonstranten. Die 7 wichtigsten Ölländer wollen wieder mehr Öl fördern. Denn seit dem Rahmenabkommen zwischen den USA und dem Iran kommen wieder mehr Öltanker durch die Straße von Hormuz. Heißt, das geförderte Öl kann auch verschifft werden. Der Ölpreis nähert sich seitdem wieder dem Niveau von vor dem Irankrieg an. Erst die Hitze, nun Waldbrände. In Südfrankreich sind hunderte Feuerwehrleute im Einsatz, um einen Brand westlich von Perpignan zu bekämpfen. Auch in der Nähe der bei Touristen beliebten Stadt Thessaloniki im Norden Griechenlands lodert ein Waldbrand.
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2: Grau und bedeckt ist es gerade und es wird auch immer wieder nass am Nachmittag. Dazu liegen wir in Bremen bei rund 20 Grad. Bis zum Abend ändert sich nicht viel. Die Wolken bleiben und Regen kann auch immer mal wieder runterkommen. Morgen geht das ähnlich weiter. Bedeckt, öfter Regen, maximal 21 bis 23 Grad.
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2: Auf der A27 Bremen in Richtung Bremerhaven steht zwischen Bremen Nord und Ilpol ein kaputtes Auto und es gibt hier auch eine Ölspur. In Asendorf hat es auf der B6 Alte Heerstraße einen Unfall zwischen der Neuen Straße und der Stellmacherstraße gegeben. Außerdem ist die B212 zwischen dem Abzweig nach Berne und dem Abzweig nach Badewisch wegen Bergungsarbeiten gesperrt.
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1: Grau und bedeckt ist es gerade und es wird auch immer wieder nass am Nachmittag. Dazu liegen wir in Bremen bei rund 20 Grad. Bis zum Abend ändert sich nicht viel. Die Wolken bleiben und Regen kann auch immer mal wieder runterkommen. Morgen geht das ähnlich weiter. Bedeckt, öfter Regen, maximal 21 bis 23 Grad.
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1: Auf der A27 Bremen in Richtung Bremerhaven steht zwischen Bremen Nord und Ilpol ein Pannenauto. Außerdem gibt es eine Ölspur. In Asendorf hat es auf der B6 Alte Heerstraße zwischen der Neuen Straße und der Stellmacherstraße einen Unfall gegeben. Und die B212 ist zwischen dem Abzweig nach Berne und dem Abzweig nach Badewisch wegen Bergungsarbeiten gesperrt.
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3: 5:05. Ich bin Eileen Schallhorn. Schönen guten Abend. Verteidigungsminister Pistorius geht davon aus, dass für die Litauen-Brigade auch Soldatinnen und Soldaten verpflichtet werden müssen. Das hat er der Bild am Sonntag gesagt. Bisher konnte die Mehrzahl der Dienstposten mühelos mit Freiwilligen besetzt werden, so Pistorius. Das wird aber nicht reichen. Am Ende des Bundesparteitages in Erfurt hat die AfD-Spitze klare Ziele formuliert. Man will raus aus der Opposition und rein in die Regierungsverantwortung. AfD-Chef Chrupalla gab Siege bei den anstehenden Landtagswahl als Ziel aus, sprach aber auch über den Bund. Co-Chefin Weidel blies ins gleiche Horn. Rund 1,5 Millionen Menschen sind in Köln laut Veranstaltern für die Rechte von queeren Menschen auf die Straße gegangen. Allein an der bunten Parade zum Christopher Street Day nahmen 100 Wagen und 60.000 Menschen teil. Der CSD in Köln gehört zu den größten in Europa. Brasilien gegen Norwegen. Das ist das nächste Duell bei der Fußball-WM. Für beide geht's in der Nacht um den Einzug ins Viertelfinale. Danach kommt's zum Duell von England und Mexiko. Die ersten beiden Viertelfinalteilnehmer der WM stehen bereits fest. Es sind Marokko und Frankreich.
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4: Viele Wolken sind unterwegs und es kommt auch immer mal Regen runter. So richtig trocken wird's kaum. In der Nacht geht's dann außerdem runter auf 16 Grad in Brake. Morgen bleibt es grau mit Regenphasen. Teils wird's auch länger nass. Die Höchstwerte liegen dann bei 21 bis 23 Grad.
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4: In Asendorf hat es auf der B6 Alte Heerstraße zwischen der Neuen Straße und der Stellmacherstraße einen Unfall gegeben.
5: Hallo Leute, herzlich willkommen bei Energy. Immer die besten neuen Hits, ich bin Dani. Ja, das Wochenende ist da und damit auch wieder die 30 erfolgreichsten Songs aller Energy-Stationen aus ganz Europa. Wir schauen uns jetzt wieder an, welche Tracks sind diese Woche nach oben geklettert, welche Hits mussten Plätze abgeben und welche Newcomer mischen die Charts auf. Das finden wir jetzt gemeinsam raus und legen los mit unserem Platz 30. Der geht diese Woche an zwei Künstler, die mit ihren Songs regelmäßig für Gänsehaut sorgen. Miles Smith und Niall Horan sind auf jeden Fall richtig gute Geschichtenerzähler und haben sich jetzt für einen gemeinsamen Song zusammengetan. In Drive Safe geht es um die Unvorhersehbarkeit des Lebens und darum, wie wichtig es ist, die richtigen Menschen an seiner Seite zu haben. Spiegelt auch so ein bisschen die sehr gute Freundschaft zwischen den beiden wider. Ob es bei der einen Single bleibt, das haben die beiden allerdings noch nicht verraten. Wir halten euch natürlich auf dem Laufenden. Jetzt aber erstmal viel Spaß mit unserem Platz 30. Hier sind Miles Smith und Niall Horan mit Drive Safe.

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1: Hi, Dani hier für euch bei Energy. Immer die besten neuen Hits. Ich hoffe, ihr genießt ein schönes sommerliches Wochenende. Ja, und wenn jemand den perfekten Sommersound liefern kann, dann ist es doch Nico Santos. Seine neue Single Why Don't You Stay klingt nach Roadtrip, Festival, offenen Fenstern und lauen Sommernächten. Genau dieses Gefühl wollte Nico einfangen und wir finden, das ist ihm ziemlich gut gelungen. Hier ist Nico Santos jetzt für euch mit Why Don't You Stay.

ersten Mal seit 7 Jahren wieder auf Tour. Eigentlich mit Songs aus ihrem Album Eternal Sunshine. Gleichzeitig gibt's aber schon den Vorgeschmack auf das nächste Kapitel. Ende Juli erscheint ihr neues Album Paddle. Die Rede ist von Ariana Grande. Die erste Single aus ihrem neuen Album, die heißt I Hate That I Made You Love Me. Im Musikvideo schlüpft Ariana Grande in ganz unterschiedliche Rollen. Unter anderem spielt sie sogar einen älteren Mann mit Zeitung. Ist auf jeden Fall düster inszeniert, obwohl der Song eigentlich recht poppig und modern und positiv klingt. Hier ist sie jetzt für euch. Ariana Grande auf Platz 24 diese Woche mit Hate That I Made You Love Me bei Energy. Immer die besten.

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1: Hi Leute, schönes Wochenende euch. Ihr hört Energy. Immer die besten neuen Hits. Ich bin Dani und wir machen jetzt eine kleine Zeitreise. You Not Us haben einen der größten Dance-Hits der frühen 2000er zurückgeholt, ihm ein neues Gewand verpasst und zwar gemeinsam mit keinem Geringeren als dem Mann, der ihn damals selbst gesungen hat. Die Rede ist von Daddy DJ. Der ist bei Flipside mit dabei, beziehungsweise bei der neuen Version und hat seinem eigenen Klassiker

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die Hände Wochenende, ihr Lieben. Freue mich, dass ihr mit am Start seid. Ihr hört Energy, immer die besten neuen Hits. Ja, und ich finde es nach wie vor einfach krass, was TikTok schafft. Wir nehmen den Song Baby Doll von Dominik Feig. Den hat er im Oktober 2018 auf seiner Debüt-EP veröffentlicht. Kam jetzt nicht so gut an. Ja, und plötzlich ist das Ding Anfang des Jahres bei TikTok total viral gegangen. Der Grund, warum sein Label den Track dann am 27. Februar 2026 offiziell nochmal als eigenständige Single samt neuem Musikvideo veröffentlicht hat. Bei uns geht's für den Song diese Woche 5 Plätze nach oben auf Platz 22. Viel Spaß mit Baby Doll von Dominik Feig.

dass ihr am Start seid. Ich hoffe, ihr genießt euer Wochenende. Ich bin Dani hier bei Energy. Immer die besten neuen Hits. Ja, und wir sind mittendrin hier in unseren Top 30 Songs aller Energy-Stationen in ganz Europa. Wir kommen jetzt zu Olivia Dean. Bei der läuft es ja gerade richtig gut. Spätestens seit dem vergangenen Jahr gehört sie zu den spannendsten neuen Stimmen aus Großbritannien. Und Mitte Juli startet ihre große USA-Tour. Mit dabei dann natürlich die ganzen neuen Songs aus ihrem neuen Album The Art of Loving, wie zum Beispiel auch So Easy. Hören wir jetzt diese Woche.

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1: Ich wünsche euch ein tolles Wochenende, ihr Lieben. Ich hoffe, euch geht's allen gut. Ich bin Dani hier bei Energy. Immer die besten neuen Hits. Und wir kommen jetzt zu einem Künstler, der gerade mal Anfang 20 ist und trotzdem schon zu den spannendsten Newcomern des Jahres gehört. Seine Songs gehen regelmäßig auf TikTok viral und ausverkaufte Konzerte gibt's inzwischen on top.

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1: 5:05. Ich bin Eileen Schallhorn. Schönen guten Abend. Am Ende des Bundesparteitages in Erfurt hat die AfD-Spitze klare Ziele formuliert. Man will raus aus der Opposition und rein in die Regierungsverantwortung. AfD-Chef Chrupalla gab Siege bei den anstehenden Landtagswahlen als Ziel aus, sprach aber auch über den Bund. Co-Chefin Weidel blies ins gleiche Horn. Verteidigungsminister Pistorius geht davon aus, dass für die Litauen-Brigade auch Soldatinnen und Soldaten verpflichtet werden müssen. Das hat er der Bild am Sonntag gesagt. Bisher konnte die Mehrzahl der Dienstposten mühelos mit Freiwilligen besetzt werden, so Pistorius. Das wird aber nicht reichen. Alkohol, Tabak und zuckerhaltige Getränke sollen stärker besteuert werden. Das fordert die Bundesärztekammer. Die Bundesregierung will in dem Bereich einige Steuern erhöhen. Das geht aus Sicht der Ärzte aber nicht weit genug. Auch Bier und Wein müssten einbezogen werden, heißt es. Bei der Fußball-WM geht es um die nächsten Viertelfinal-Tickets. Brasilien und Norwegen treffen in der Nacht im Achtelfinale aufeinander. Am frühen Morgen unserer Zeit gibt es dann das Duell von Mexiko und England. Marokko und Frankreich stehen bereits als erste Viertelfinalisten fest.

Tolles Wochenende, hoch die Hände. Freue mich, dass ihr mit dabei seid hier bei Energy. Immer die besten neuen Hits. Ich bin Dani und wir kommen jetzt zu einer Band, die dieses Jahr ihr großes Comeback feiert und nächste Woche die bayerische Hauptstadt aufmischen wird. BTS, die kommen im Rahmen ihrer gigantischen Welttournee für 2 Konzerte nach Deutschland und beide finden in München statt. Sie spielen am 11. und 12. Juli 2 ausverkaufte Stadionkonzerte in der Allianz Arena. Das wird sicherlich richtig krass. Vielleicht seid ihr dabei, vielleicht habt ihr Tickets oder wenn nicht, dann hört ihr BTS einfach bei uns. Hier sind sie jetzt diese Woche auf Platz 12 mit Swim. 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

ein tolles Wochenende. Ich bin Dani hier bei Energy. Immer die besten neuen Hits. Ja, vergangenes Wochenende war es ja richtig heiß und trotzdem hat Bruno Mars 3 ausverkaufte Shows in Berlin gespielt. Waren übrigens seine ersten Berlin-Konzerte seit 9 Jahren. Ja, und aufgrund der extremen Temperaturen durften die Fans sogar ausnahmsweise eigene Getränke mit ins Olympiastadion bringen und trotz Hitze wurde gelacht, gefeiert, getanzt und mitgesungen. Und passend zu seiner Romantic-Tour sind viele Fans mit roten Rosen angekommen, nachdem Bruno Mars selbst auf Social Media dazu aufgerufen hatte. Hier ist er jetzt für euch. Diese Woche auf

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1: Hallo ihr Lieben, herzlich willkommen bei Energy, immer die besten neuen Hits. Ich bin Dani und unser Goldkehlchen Sienna Spyro ist zurück mit neuem Sound. Die kennt ihr natürlich vor allem durch ihren Mega-Hit Die on this Hill. Und bei der geht's gerade richtig rund. Ihre erste große Welttournee startet nämlich schon bald und alle Termine waren in kürzester Zeit restlos ausverkauft. Wir hören sie hier jetzt bei uns mit ihrer neuen Single Great Expectations. Ein Song über Hoffnung, Herzschmerz und das Gefühl, sich manchmal eher in eine Vorstellung zu verlieben, anstatt der Realität ins Auge zu blicken. Hier ist Sienna Spyro für euch mit Great Expectations.

in der Fußball-Weltmeisterschaft, inzwischen leider ohne Deutschland. Nein, wir sind doch mittendrin in unseren Energy Euro Hot 30. Ich bin Dani, freue mich, dass ihr mit am Start seid. Und wir kommen jetzt zu einer Künstlerin, die meiner Meinung nach bei keiner Fußball-Weltmeisterschaft fehlen darf. Shakira. Seit Waka Waka 2010 ist ihre Musik mit dem Fußball untrennbar verbunden. Auch dieses Mal hat sie wieder den perfekten Soundtrack abgeliefert. Gemeinsam mit Burna Boy verbindet sie Latin Pop mit Afrobeat. Dazu gibt es eine Choreografie, die gerade überall bei Social Media nachgetanzt wird. Und hier könnt ihr gerne jetzt mitsingen. Hier ist er, unser Platz 5 in dieser Woche. Shakira und Burna Boy.

Schön, dass ihr dabei seid hier bei unseren Energy Euro Hot 30. Ich bin Dani und wir kommen jetzt zu unserer Nummer 1 der Top 30 Songs aller Energy-Stationen in ganz Europa. Und da haben wir einen Energy-Star, der ist und bleibt unser erfolgreichster Künstler der Woche, Alex Warren. Der hat gerade sein neues Album Wild Child angekündigt. Das wird Ende August erscheinen. Der Titel ist für ihn etwas ganz Besonderes, denn sein Vater hat ihn früher immer Wild Child genannt. Heute trägt Alex Warren das sogar als Tattoo. Er sagt, sein erstes Album habe einen Menschen gezeigt, der zerbrochen ist. Das Neue erzähle von jemandem, der langsam wieder heilt. Und genau diesen Optimismus hört man auch in seinem aktuellen Hit. Nach wie vor unsere Nummer 1, auch in dieser Woche. Hier ist für euch Alex Warren mit Fever.

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1: Tolles Wochenende euch. Ich bin Dani hier bei Energy. Immer die besten neuen Hits und Hände hoch. Wer erinnert sich noch an Na Na Na von Peggy Goo? War einer der größten Dance-Hits der letzten Jahre. Jetzt ist Peggy Goo zurück und hat sich für ihren neuen Song Unterstützung von Afro-Pop-Superstar Ira Starr geholt. Herausgekommen ist ein Song, der House, Pop und Afro-Vibes verbindet und der jetzt auf jeden Fall schon als heißer Kandidat für den Sommersong 2026 gehandelt wird. Hier sind Peggy Goo und Ira Starr für euch mit Woman.

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1: 5 vor 8. Ich bin Eileen Schallhorn. Schönen guten Abend. Beim Thema Krankschreibung rudern Union und SPD wieder zurück. Die Anforderung, die AU bereits am ersten Tag vorlegen zu müssen, könne auch zwischen Tarifparteien oder direkt in den Betrieben anders geregelt werden. Das sagt der SPD-Chef und Finanzminister Lars Klingbeil in der ARD. Verteidigungsminister Pistorius geht davon aus, dass für die Litauen-Brigade auch Soldatinnen und Soldaten verpflichtet werden müssen. Das hat er der Bild am Sonntag gesagt. Bisher konnte die Mehrzahl der Dienstposten mühelos mit Freiwilligen besetzt werden, so Pistorius. Das wird aber nicht reichen. Am Ende des Bundesparteitages in Erfurt hat die AfD-Spitze klare Ziele formuliert. Man will raus aus der Opposition und rein in die Regierungsverantwortung. AfD-Chef Chrupalla gab Siege bei den anstehenden Landtagswahlen.

0: als Ziel aus, sprach aber auch über den Bund. Co-Chefin Weidel blies ins gleiche Horn. Brasilien gegen Norwegen. Das ist das nächste Duell bei der Fußball-WM. Für beide geht's in der Nacht um den Einzug ins Viertelfinale. Danach kommt's zum Duell von England und Mexiko. Die ersten beiden Viertelfinalteilnehmer der WM stehen bereits fest. Es sind Marokko und Frankreich.
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